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0: das war so. Ich komm müde nach Haus.
1: Und jetzt kommt hier Neidrin. Was macht der Hund auf dem Sofa? Ja, oder was macht der Hund hier unten und knabbert hier am Knochen? Gell, Lucky? Du knapper, knapper, knapper.

mehr. Jetzt geht's hier weiter mit Niki Krause. Düpp, düpp. Komm, Felix, mach mal auch mal Maul. Hopp, miau.

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1: Jetzt geht's hier weiter mit Flo weiter und William in der Eier.

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1: Ja, ein Arzt bitte sofort in die Ambulanz zu dem komischen Kermit der Frosch. Und dann auch noch ein Frosch im Mixer, weil ich steck den jetzt gleich in den Mixer, wenn er nicht aufhört. Ich komm hier nicht mehr raus, der Mann im So hört sich ein Frosch im Mixer an. Jetzt geht's hier weiter mit Harrys und Ford. X-Outsiders mit dem Irrenhaus. Passend zum Frosch im Irrenhaus, genau.

Einen wunderschönen Samstagabend wünsche ich euch allen hier. Ich begrüße hier mal mein Schwesterchen, die Daydream, Draka, die Maus, die im HG noch zuhört. Ja, und alle, die sonst hier zuhören.

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1: Jetzt habe ich hier mal ein Lied für den Gast 688. Ja, Beatrice Egli mit Weck mich auf.
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1: Ja, ob der Gast 688 noch wach ist oder ob er schon schläft.

0: Hallo Geburtstagskind.
1: Jetzt begrüße ich hier auch unsere Biene, unser Geburtstagskind, Frank Santer und seine Freunde. Alles Gute zum Geburtstag.
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So, das war's. Wir hoffen, es hat dir gefallen. Feier schön weiter und bleib so. Und, das ist sehr wichtig, lass uns noch ein Stückchen Torte übrig, ja? Tschüss.

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1: Ich begrüße hier nochmal alle neu dazugeschalteten Hörern. Es kommt hier Isi Büffel und Lorenz Büffel. Guck mal, diese Biene da, ja, die heute Geburtstag hat.

Ja, wieder für die Biene. Schnuffel, ich back dir heute einen Kuchen. Aber das Backen überlasse ich lieber Schatzi. Also Schatzi backt dir einen Kuchen.

Ja, da ja unser Kater, der Felix, zu faul ist zum Ansagen, ne? Mau? Mau? Ja, jetzt kommt hier Dina Gabriel. If you say you.

0: Arzt bitte in die Ambulanz. Ein Arzt bitte in die Ambulanz.
1: Ja, ein Arzt bitte in die Ambulanz. Ich glaube, der Gast ist vom Stuhl gefallen oder ist eingeschlafen.

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Jetzt habe ich hier mal eine Frage. Wann habt ihr das letzte Mal gedüdelt? Markus Becker, Düdeldü. Und sehe das absolute Vibe. Also ich habe noch nie gedüdelt. Noch nie. Ja.

Vorhin hatten wir Blasen an den Füßen. Jetzt kommt hier Dr. Fummel mit Blasen. Nimm ihn in den Mund. Mützack. Du sollst nicht nuscheln, du Sau.

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1: mit Zack.
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0: Hör auf zu kleckern, du Sau.

richtig eng. Ich hab da nur reingedunkt, nur miesen Schrott erzählt. Ich komme mir so bescheuert vor. Ich hoffe, da spielst du nicht irgendjemanden vor. Das machst du natürlich, ne, du dummes Stück.

0: Andreas Langenhof.
1: Jetzt kommt hier geiler Rainer. Verdammt, ich lieb dich, versaute Version.
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1: Jetzt kommt hier Günter Sturm, die kleine geile Müllerin.

Ja, schönen guten Morgen, ihr Lieben. Hier ist wieder etwas mit Verspätung. Bitte nicht anschreiben, bitte nicht anrufen. Ist alles gut hier. So, warum ist alles gut hier? Ja, kurz vor 10 war ich in der Wohnung, habe dann noch schnell das fertig gemacht hier alles, so um jetzt für euch da zu sein. Ja, dann habe ich mich hier ein bisschen vertippt. Ich habe auch gedacht, ich wäre online. Ich gucke, warum ist der Jingle nicht on air? Ach so, ich müsste vielleicht mal irgendwo raufdrücken. So, aber da ich ja jetzt da bin, kommt jetzt erstmal für euch fast wie gewohnt noch der Hauptjingle. Kennt ihr ja leider schon alles von mir, den ganzen Müll. Dann kommt natürlich was zum Wachwerden. Ich sage nur eins. Und danach kommen zwei Titel für euch. Ja, und zwar die C-Hits, Hans Clarin und Asterix und Obelix. Wäre ganz schön für die Kollegin vom anderen Radio, die Hanni, die macht da ja, das kann ich hier auch gerne sagen. Wenn ihr Kinder habt, ihr Lieben, dann schaltet doch gerne den Radiosender ein, den ich jetzt als erstes nenne. Moin Moin an alle, das ist der erste Sender, zumindest steht es hier oben bei mir in der Liste, radioclan.de, moin an alle, dann den Testdreh, nee, den brauchen wir nicht anzusagen, da ist ja keiner, Hannis Musik Astrocast, genauso wie bei Radio White Dragon, dann der normale Sender, RTL, ja, bei DE oder bei Laut FM. Aber kriegt man da überhaupt noch was? Warte mal. Ach ja, viel Spaß, liebe Susi aus Lübeck. Ja, du bist auch gleich dran, Töfmann. Dann Musikworld Gießen. Moin, Uwe. Dann zu meinen lieben Kollegen aus Mein Herzradio. Und angeschlossen ist Radio Old School dabei. Ja, Radiofunker. Feuerfunke, der neu ist, von 8 Leuten dann letztendlich keinen mehr zu holen. Das ist wohl dem ganz frühen Programm geschuldet, aber bei mir noch nicht. Wenn ich nicht gewünscht werde, würde ich gerne um Rücksprache mit mir halten. Sonst würde ich den nächstes Mal auf Pause drücken und dann werde ich ja sehen, ob Reaktion kommt. Genau. Da warte ich genauso wie beim Tiroler Webradio. Thomas, wenn ich für dich senden sollte, oder falls das nur ein Witz war, bitte melden, sonst kann ich das nicht tun. Da stimmt in den Einstellungen irgendwas nicht. Und der letzte Radiosender, der noch nicht hundertprozentig steht, das ist auch nochmal Nordseegruppe EU letztendlich dahinter. Beinahe hätte ich dasselbe Problem gehabt wie beim letzten Mal. Da, ich hau ab, ihr Scheißviecher. Ich rede jetzt nicht von Wespen, aber Fliegen nerven schon auch. So, der Sender steht noch nicht, also kann ich ihn gleich wieder ausknipsen. Genau. So, genug gesabbelt. Jetzt wollen wir Spaß haben. Mit wem? Ihr hört es ja gleich. Und hören werden wir uns, bis Werbung kommt und danach, genau, geht's weiter.

0: Baumann und Klausen.
1: Ja, Abendschritt, Klaus.
2: Mensch, Alfred, was ist denn da nun schon wieder los bei dir?
1: Ach, das kann ich dir gar nicht erzählen. Du wirst mich für völlig bekloppt halten, alter Junge.
2: Quatsch, erzähl's mir, Alfred.
1: Ich hab doch eine neue Praktikantin.
2: Ach, das ist doch schön.
1: Ja, eigentlich ist das ja auch schön. Die aber? Sieht ja auch ganz gut aus. Aber der Papierschredder und eine Praktikantin zusammen, die haben mir den ganzen Tag versaut.
2: Red doch nicht so ein Tünnkram, Alfred. Was hat nun der Schredder mit der Praktikantin zu tun?
1: Ich hab sie heute Morgen an den Schredder gestellt und ihr gezeigt, wie das geht. Und da haben wir eben ordentlich geschreddert. Ach Mensch, wenn Bollmeier doch bloß nicht anbauen würde.
2: Alfred, was hat denn nun unser Chef damit zu tun? Und
1: ja, da hat mir doch zur schnellsten Bearbeitung seinen Bauantrag für seinen Anbau gegeben. Hm. Und im Schredderrausch haben wir den mit durch den Häcksler gejagt.
2: Oh.
1: Jetzt haben wir Schredderschnitzel ohne Ende, aber keinen Bauantrag mehr. Mensch, das waren 25 Seiten.
2: Ja, aber dann sag das doch, Bollmeier. Vielleicht hat er ja noch eine Kopie bei sich im Büro.
1: Der hält mich doch für geistig minderwertig. Ich habe jetzt meine Praktikantin dran gesetzt mit Tesafilm und Klebestift, dass sie das wieder zusammensetzt. In 3 Stunden haben wir die erste Seite schon fertig. Ich sortiere die Schnitzel vor, weil mit Bauanträgen hat die Kleine ja nichts am Hut.
2: Mensch, dann bist du ja heute wirklich voll im Stress.
1: Du, das kann ich dir sagen.
2: Weißt du was? Ich schicke dir meine Praktikantin auch noch rüber.
1: Ja.
2: Die sitzen doch eh nur den ganzen Tag im Zimmer und lackieren sich die Fingernägel.
1: Das wäre gut. Hm. Dann können wir in der Zeit ja nett ins Stadtcafé gehen.
2: Ja.
1: Da wollten Gisela Böck und Renate Weilrott auch hin. Die treffen sich da ja noch jeden Freitag um 10 und verdrücken jeder 2 Cremeschnitten.
2: Na, da wollen wir mal sehen, dass sich die beiden Schnitten nicht langweilen, Alfred.
1: Richtig, Hans-Werner. Schnittchen und
2: Käffchen.
1: Bingo!

Ja, ist zwar ein Weihnachtslied, bitte nicht aufregen, aber es klingt doch gut. Ja, ist doch geil. Naja, die Temperaturen manchmal hier, ne? Außerdem, ich habe natürlich auch einen Gast, aber den stelle ich euch dann gleich vor. Von der Konkurrenz, Mitbewerbern.

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2: Naja, erstmal Alexa, bitte leiser. Einmal leiser. Alexa, einmal leiser. Ah, nun kann ich mich auch unterhalten und nicht mit Alexa. Genau. Also, erstmal möchte ich meinen heutigen Gast, nein, nicht Jörg. Die Stimme wäre dann wirklich zu hoch. Er hat auch keine Kreide gegessen. Ich sag mal so, moin, Honey.
3: Moin, moin.
2: Also, ihr kennt sie nicht. Vielleicht. Also
3: Radio Clan kennt
2: mich. Ja, den kenne ich, den Sender. Meine Chefetage kenne ich.
3: Ja.
2: Die anderen sind ja nur alles Beibrot. Ja, aber genau. Ganz nette Menschen, wollte ich damit sagen. Und wenn ein Radiosender das halt nicht sieht, dann ja gut. Zum Beispiel Radio Feuerfunke, den ich nicht mitstreame. Denn da ist A, wenig los auf dem. Und zweitens gar nichts, keine Zuhörer. Wenn ich was von der Chefetage wissen möchte, kommt auch nichts. Also weniger als weniger. Und wenn ich dann höre, dass keiner sich von denen letztendlich beschwert, ich würde sagen, wir haben vergessen, wie den Sender halt.
3: Genau.
2: Ja, wenn da keine Aktivität.
3: Gibt genug andere.
2: Genau, Teddybär zum Beispiel.
3: Genau.
2: Oder Soundhouse Radio.
3: Ja, oder ja. Power Magic Couch.
2: Ja, alles Sender, die du betreust.
3: Ja, genau.
2: Prima. Und außerdem ist natürlich auch Honey bei dem?
3: Bei den Radio Clan.
2: Genau. Und der Kaffee schmeckt oder von
3: ja,
2: Aldi?
3: Ja, der schmeckt, ja.
2: Ist von Aldi. Naja, ich mag ihn nicht halt. Ja, ja, Tordis oder Thorstens lustige Morningshow. Ich hoffe, dass es gut ankommt. Scheinbar ja, muss ich gleich mal abhören, was ihr da mir schon wieder ans Ohr gebrabbelt habt. Und jetzt kommt natürlich mein Lieblingsstück von, willst du ansagen?
3: Ja.
2: Okay, ich nehme das Blaue mal weg. Kannst du auch Englisch uns übernehmen?
3: Ja.
2: Den Namen kannst du aussprechen, ne?
3: Elvis Presley natürlich.
2: Mit? Komm, du schaffst es.
3: Joshua.
2: Ja.
3: Fit.
2: Oh Gott. Heißt das denn?
3: Joshua Fratebell.
2: Ja, also wir hören schon, sie macht immer nur deutsche Musik.
3: Ja, genau.
2: Ach so.
3: Überwiegend.
2: Ah, das ist gut für eine gewisse, die ich kenne, bei uns im Lava oder beziehungsweise bei Thorstens Radio-Seite, wo wir uns alle unterhalten.
3: Mhm.
2: Und da ist ja auch ein gewisses Gittchen dabei, so heißt die aus Hamburg. Oh, ich habe beinahe was vergessen. Liebe Grüße, hallo nach Lübeck zu Susi. Dann kommt hinzu... wenn er hört, klar, kleine Voraussetzung, der Michael aus Legerdorf bei Itzehoe, dann nach Hamburg, falls sie heute reinhört, aber ich glaube es eher nicht, weil sie nur auf Deutsch getrimmt ist. Und wir spielen natürlich auch Englisch. Zum Beispiel, wie gesagt, Elvis Presley, Joshua, Fight the Battle. Ja, hier kannst du sogar Englisch lesen, lernen. Danach kommt, das würde ich jetzt nicht verraten, sonst laufen alle weg. So. So ist es richtig erstmal. Und dann würde ich sagen, Musik bitte ab.

0: Ja, Ihnen gönne ich jetzt auch etwas, und zwar etwas ganz Außerordentliches. Sie erleben jetzt ein Theaterstück, aber keins, was wir auswendig gelernt haben. Nein, mit Cousinen, mit Nichten. Ein Stück aus dem Hut, aus dem Stegreif gespielt. Hier, was uns gerade einfällt. Nicht so und so. Also, und zwar, irgendeine kleine Ehetragödie spielen wir. Der Mann, die Frau, der Hausfreund. Ich bin der Hausfreund natürlich, nicht? Und wir spielen jetzt eine kleine Handlung, haben es auch so zurechtgebastelt, aber wir wollen uns ganz schwer machen. Wir wollen versuchen, jedes Wort in dem nun zu spielenden Stück mit ein und demselben Buchstaben beginnen zu lassen. Und Sie, meine lieben Damen und die Ihnen nachlaufen, Sie. Ja, ach, Sie nicht, nee. Also Sie sollen uns irgendeinen Buchstaben des deutschen Alphabets, 26 Möglichkeiten, da zurufen, und wir wollen versuchen, diesen Buchstaben zu verarbeiten. Darf ich um irgendeinen Buchstaben bitten?
1: Y.
0: Hatten wir gerade gestern, nicht? Wir wollen nicht über... Wir wollen es ja nicht wiederholen, nicht? Also... Was? Ja, ich gehe ja gleich. G ist gut. G hatten wir noch nicht. G wie Gustav. Moment, lass mich mal nachdenken. Moment, G ist heute dran.
2: Ja.
0: G ist heute dran. Wir versuchen, ein Stück zu spielen, in dem jedes Wort mit G beginnt. Gong. Geliebte Gisela.
3: Geliebter Gregorius. Günstige Gelegenheit.
0: Gatte ging.
3: Geschäftsreise.
0: Guxhafen.
3: Groß-Gerau.
0: Glänzende Geldgegend.
3: Getränk gefällig?
0: Genialer Gedanke. Gerade Gewürzgurke gegessen.
3: Gesundheit.
0: Gleichfalls. Gutes Gesöff.
3: Glücklich?
0: Gewiss. Oh. Gewiss.
3: Geht ganz gut, gell?
0: Gib Gas!
4: Gemeines Gesindel.
0: Giftiger Gatte geifert Galle.
4: Genug gesehen. Große Gemeinheit.
0: Gespräch gänzlich geschäftlich.
3: Gewürzgurkengeplauder.
4: Gerede.
0: Gedrucktes gelesen. Günthers Grastrommel.
4: Glaube gar nichts. Greife Gewehr.
0: Gefährlicher Gammler.
3: Gnade, gütiger Gatte.
0: Gustav, Genosse.
4: Geh, Gangster.
0: Grüß Gott. Gesäß getroffen.

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0: Oh Leute, bin ich geschafft, du. Na, von euch ja auch, ne? Aber tolle Sendung, danke für das Einschalten. Und Hanni ist ja normal, ich hab's ja drauf. Ja, sie ist, naja, also zweiter und dritter Chef, ne? Ja,
1: Ja.
0: das teilt ihr euch ja bei dem Radio-Clan.
1: Genau.
0: Und hier
1: Und
0: bei.
1: bei Sonthaus, der Radio eben hört, eigen. Ja, genau.
0: Und da muss ich noch
1: Ich
0: zu.
1: Chef.
0: Ja, und du musst auch mich nur noch freischalten. Ach, ich muss auch noch meine Bewerbung fertig machen.
1: Ja, genau. Ja,
0: Moment,
1: da war ja
0: ich
1: was.
0: hab ja Schreiber und Papier.
1: Bewerben.
0: Schlagerpalast. Muss ich bearbeiten, muss ich bearbeiten. Magst du mir da mal einen Zettel geben? Egal welchen. Das sind schon zwei, aber man kann ja nicht.
1: Naja,
0: Boah,
1: vielleicht brauchst du
0: vier.
1: das noch.
0: Aber die brauche ich ja sowieso noch heute wahrscheinlich. Wenn noch Sachen kommen. Also Soundhouse Radio. Könnt ihr auch gleich euch mit aufschreiben. Vielleicht hat ja Hanni Bock, euch auch noch mit aufzunehmen. Soundhouse, ach so, Radio, ne?
1: Soundhouse-radio.de.
0: Also das O fehlt. So, Punkt.de. Kann man es lesen? Also
1: Ja.
0: ich ja. So.
1: Und dann Magic minus,
0: Magic.
1: ja,
0: Also Magic geschrieben.
1: genau,
0: Ne?
1: minus
0: Minus Radio.
1: Power
0: Power.
1: Radio.
0: Ach, das war der, ne? Mit die, ne? Es versteht ihr gar nichts mehr, genau. Magic Power Radio.
1: Ja.
0: Und dann die. Ach, da werde ich bestimmt mit ihm gut auskommen. So, und dann hatten wir Teddy. Ne, lassen wir erstmal, ne? Man weiß ja nichts.
1: Teddybären lassen wir erstmal
0: Ja,
1: raus. Ja,
0: ich
1: die.
0: auch definitiv. Oder nochmal versuchen. Also ich hatte ja, das kann ich euch hier auch euch verraten, liebe Zuhörer, ich hatte ja auch schon geguckt, da gibt es ja genug Sender, auch in Berlin, und da existiert ja auch ein schwuler Sender. Zehnmal angerufen, zehnmal hat sich keiner gemeldet, zehnmal berührt, keiner, gibt es ja auch ein Lied von, ne?
1: Ja, genau.
0: Und ich glaube, das waren sogar tausendmal, ne? Tausendmal berührt.
1: Tausendmal
0: Nee, da rufe ich
1: berührt.
0: also nicht so oft an. Nein, nein, komm
1: Nichts
0: gar nicht.
1: passiert,
0: Ja,
1: genau.
0: genau.
1: Und
0: Und
1: dann hat er Zungen gemacht.
0: ja, und dann muss ich da noch mal gucken. Vielleicht weiß ja Hanni was in ihrer Funktion
1: ja.
0: als Moderatorin, meine ich.
1: Ja.
0: Genau. Das andere verraten wir nicht, ne? Das ist unser Geheimnis,
1: Nein, nein,
0: genau.
1: nein, nein, nein. Ihr dürft alles essen, aber nicht alles wird
0: Ach, die
1: drauf.
0: wissen doch schon Bescheid, wenn wir hier beide sitzen. Ne? Eine gute Freundin, ja. Manchmal kriegt man sich natürlich auch in die Wolle, was normal ist. Ach, guck mal hier. Null. Aber dann ist irgendwo ein Fehler, sag ich mal. Und ja, angeblich senden wir nicht. Alexa, senden wir? Ach so, Alexa, zweimal lauter, meine ich. Oh, jetzt hat
1: Ja,
0: er
1: es
0: sich
1: ist
0: aufgehängt.
1: deine
0: Egal.
1: Stimme.
0: Machen wir erstmal wieder ein bisschen Musik, dann können wir weiter labern.
1: Genau.
0: Und dann sind die Zahlen wahrscheinlich auch gleich wieder da, die er gerade anzeigt. Dann würde ich sagen, genau, du nimmst den dahinter und zwar mit Captain Cock und seine singenden Saxophones, sexy Hexy, die Bouzouki klangen durch die.
1: Klangnacht,
0: Nein,
1: Sommernacht,
0: Sommer, genau.
1: Nacht.
0: Wir haben ja Sommer, gell?
1: Ja.
0: Und dann nimmst du den bitte.
1: Karl May, nicht der Karl May,
0: Der wird
1: nein,
0: anders geschrieben, ja,
1: wir wollen
0: genau.
1: nicht Winnie-Two spielen, genau, wie Wolken, Feuer,
0: Wir, da steht ein
1: wir
0: R.
1: wollen fallen an, oh
0: Vielleicht
1: Gott,
0: solltest du eine andere Brille zum Lesen dir
1: nein,
0: holen.
1: mir verschwimmen andauernd die Augen, ich bin ja auch noch ein bisschen krank, ja.
0: Entschuldigung, dann nimm doch deine Erkältung hier weg und setz dich woanders
1: Das
0: hin.
1: ist nicht der Geltung.
0: Ich weiß. Aha, so.

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0: Es gibt ja auch Leute, die gehen in den Keller und lachen, ne? Oh, wir sind schon wieder auf Sendung. Mikrofon ist an, ja. So eine
1: Hallo.
0: Sendung müssten wir mal bei den offenen Kanal Kiel spielen.
1: Ja.
0: So eine Sendung meine ich.
1: Ja.
0: Also ich glaube, entweder lachen die sich oder die sagen, stopp, stopp, Rotlicht, sowas geht hier gar nicht. Wie würdest du das denn eigentlich einschätzen?
1: Naja, jeder ist für seine Sendung ja da selber
0: Ah, wunderbar, dann
1: verantwortlich.
0: könnte man ja
1: Also, den könnte
0: theoretisch.
1: man
0: Da können wir ja mal
1: theoretisch
0: fragen,
1: können
0: wie
1: wir
0: dann
1: das.
0: auf UKW
1: Ja.
0: die Einschlafquoten waren. Genau. Ich glaube, wir wären ein gutes Team, ja. Ich muss ja auch Bus fahren, so wie
1: Ja.
0: du. Dann könnte man ja mal zusammen, wenn es
1: Ja,
0: klappt. Abgemacht?
1: abgemacht.
0: Aber nicht so, ne? Bis du wieder richtig hergestellt bist,
1: Ja,
0: meine ich.
1: genau.
0: Richtig.
1: Wollte ich gerade
0: Also Leute, vielleicht sind wir beide dann ja zusammen im UKW. Dann
1: sagen.
0: sagen wir euch auch doch die Frequenz. Genau.
1: Ja, genau.
0: So, passt auf. Jetzt wollte ich euch noch kurz was in eigener Sache erzählen. Ja gut, ich verändere mal meine Stimme, das kann ich ganz gut am Mikrofon. Hallo Leute, hier ist der Detlef aus Kiel und ihr kennt bestimmt in Berlin den Popo Club. Nein? Ach Mensch, Leute, CSD ist genauso wichtig, ne? Und überhaupt, wir haben ja so, dass wir gesagt haben, was soll ich überhaupt sagen? Ach so, dass wir, ich lasse mich mal wieder übernehmen mit meiner normalen Stimme. Ihr kennt bestimmt die Sesamstraße. Jeder auf seine eigene Seite, der mal Kind war oder jetzt werden sie, glaube ich, auch um 6 Uhr.
1: Das.
0: Ja, genau, das war die Stimme. Das war das, genau. Hast du
1: Ich
0: bestimmt, ne?
1: kenne die
0: Ich auch, die
1: Melodie.
0: Musik, ja, genau.
1: Ja, Mann, ich mache Kindersendung, also muss ich das
0: Eben,
1: auch
0: eben, da
1: haben.
0: musst du jetzt auch gleich Werbung fahren, bitte. Wann und wie und wo?
1: Ja,
0: Und
1: genau.
0: überhaupt, warum?
1: Natürlich bei Radio Klar.de und
0: Noch?
1: Soundhouse Radio
0: Noch?
1: und Radio Teddy Bear und Magic Power Radio.

0: Wann jetzt denn immer?
1: Und zwar am Sonntag von 14 bis 16 Uhr.
0: Mhm. Länger nicht? Und dann kommen ja die nächsten schon wieder, ne?
1: Ja, genau.
0: Scheiße. Aber da könnt ihr mal sehen, Radio Clan sendet 24 Stunden live.
1: Live.
0: Und wenn nicht, dann kommt das aus der Retorte.
1: Ja, genau.
0: Wenn Toddy zum Beispiel schläft oder andere.
1: Aber wie gesagt, Sonntag 14 bis 16 Uhr, Kindersendung. Ja, da werden die Alten auch nochmal, ne, Kind sein. Mhm.
0: Oder ich komme mal mit Peter auf den Kaffee vorbei. Genau.
1: Wollten wir sowieso mal machen, ne? Peter ist mir da sowieso schuldig. Geht gar nicht.
0: Moment. Moment. Jetzt komme ich. Du hast gesagt, beim nächsten Kaffee gibst du den aus. Na gut, dann bringen wir den Kuchen mit. Auch in Ordnung.
1: Geht gar nicht.
0: Aber schlafen tun wir hier.
1: Ja, das könnt ihr auch. Da habe ich keinen Platz für.
0: Doch, du hast
1: mir... wir mich alleine.
0: Dann gehen wir in den Computerraum, in den Senderaum, das ist mir doch scheißegal. Oder in die Stube, zu den Hundchen.
1: Ja.
0: So viel gesabbelt. Übrigens, Willi hat auch einen Hund. Willi, an dieser Stelle erstmal bestimmt sogar, du hast ja eben was erwähnt, das wäre ganz toll. Ich werde sie natürlich auch vor euch warnen.
1: Oh, warnen. Klingt ja wieder so.
0: Ja, aber nö.
1: Der ist gemein, nein. Ich habe mir die HP schon angesehen, echt super HP. Und,
0: ach so, das ja. Ja.
1: Ja, genau. Also, ne? Genau. Und natürlich schaue ich gerne mal rein. Und
0: wenn dann sie meint, wenn sie dann meint, dann kriegt sie natürlich auch die Streamdaten
1: ja,
0: von
1: natürlich.
0: Eurem Radio-Boss.
1: Das ist ja wohl das Mindeste, ne?
0: Und dann könnt ihr ja hören und wenn ihr sagt, ja, alles top, dann hat sie noch einen Radiosender, genau.
1: Ja, genau.
0: Ne? Oder ihr von ihr, die und so einfach mal melden bei mir und ich gebe das dann gerne weiter oder wie es auch immer dann passieren soll.
1: Mhm.
0: So, das Radio wächst ja. Das auch, ja.
1: Sag jetzt bitte nicht, was ich denke, ja.
0: Das ist immer schön, weil man eine weibliche Kooperatorin mal einlädt, dann wird das so nicht so, wenn Jörg
1: nicht so
0: spricht.
1: Trocken,
0: ja,
1: genau.
0: Wenn Jörg spricht.
1: Ja.
0: Genau.
1: Das siehst du, da
0: kommt schon die schon erste Reaktion bei WhatsApp rein.
1: Ja.
0: Genau.
1: Wollten wir denn mal wieder
0: Musik
1: machen?
0: Ja, es wird Zeit. Wenn du den, dann das kannst du ja auch. Ja, das kennst du, ne?
1: Cascada mit Endless Summer.
0: Übersetzt.
1: Endlos Sommer.
0: Jetzt bin ich platt. Die kann sogar über alle. Auch Englisch.
1: Siehst du?
0: Und dann kommt Cat Stevens mit My Lady.
1: My Lady.
0: Aber nicht Eifeileder oder so aus der Operette. Klar. Keine Panik, sowas spiele ich nicht. Der gute Mann aus Hamburg im Hotel, der würde sagen, keine Panik, sowas spiele ich nicht. Wer war das? Das könnt ihr mir nachher...
1: Oh,
0: bist du ruhig? Das soll eine Quizwendung werden, Mensch. So, am Rande. Viel Spaß.

0: Ja, ne, also
1: Was ist
0: bei
1: schon eine
0: 1.
1: Stunde vorbei? Oh boy.
0: Eben, da frage ich mich auch immer, ne, bei so viel Gesabbel und so viel
1: Ja.
0: Musik natürlich,
1: Genau.
0: ne, sollte ja ein bisschen ausgeglichen sein, habe ich gehört. So, und jetzt kommt gleich der Ange. Na, Herr Schmidt, wissen Sie noch, welches Lied gleich kommt? Ich auch nicht. Deswegen sage ich euch das auch nochmal. Jetzt kommt Katharina Falle. Nee, danach. Hätte ich beinahe
1: Also
0: verraten.
1: mein Katzen liebend mit My Lady.
0: Woher weißt du das? Mann, hast du ein Gedächtnis. Ich hätte gucken müssen, ehrlich.
1: Ja.
0: Und mit der Brille hätte ich weiter rangehen müssen. Nee, war schon ganz toll. So, den Titel hört ihr. Und dann machen wir eins noch danach. Den kann aber wirklich sie sagen. Katten Arsch
1: Valente.
0: ohne Ente.
1: Mit Chanson de
0: L'amour.
1: Amour. L'amour. Na
0: Von
1: gut. Da
0: 1956.
1: steht aber Amour.
0: Ja, aber eigentlich
1: Dann
0: heißt das L'amour.
1: hast du es falsch
0: Ja,
1: beschrieben.
0: jetzt bin ich wieder schuld. Aber erstmal die beiden Stücke,
1: Gar
0: bitteschön.
1: nicht.
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0: Kuckuck, hier sind wir beiden wieder. Einmal die Hanni und der?
1: Der Tordi.
0: Genau, und nicht der Thorsten. Manche Leute wissen nicht, wie sie mich nennen sollen.
1: Tordi.
0: Tordi, nicht nur beim Senden, sondern auch gerne privat. Das wissen die Leute.
1: Tordi.
0: Na genau, das ist gut, dass du es nochmal sagst. Aber die meisten, die nennen mich dann Toddy und dann wechseln sie ganz schnell, weil es mir nicht gefallen könnte. Nicht Wilhelm?
1: Ja.
0: Genau. Ja, jetzt kommt natürlich ein Song wieder. Es wird ja Zeit um 12:15. Ja, schon wieder. Elvis Presley, When My Blues Moon Turn of Gold und dann Again, genau. Und dann kommt wieder was Deutsches.
1: Katharina Valente schon wieder. Okay.
0: Nein, das ist zu früh. Genau. Okay. Aber wir haben es noch im Programm, wollte ich damit sagen.
1: Ja, genau. Dann Celine Dion mit En Amour.
0: Genau, da fehlt nämlich vorhin das A.
1: Ja, genau.
0: Genau. Klingt ähnlich von daher.
1: Ja,
0: dann würden wir die spielen und vielleicht auch noch den dritten, wenn wir hier am Quatschen sind. Aber das werdet ihr dann ja hören. Ja.

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0: So sieht's aus, der Samstag mag uns einen wunderschönen guten Morgen, liebe Hörer. Moin, Conny.
1: Guten Morgen, ihr Lieben da draußen. Guten Morgen, Horst, ja. Ach, du, im Augenblick ist das schön, du nicht in der Sonne sitzen.
0: Im Auge, ja. Hast was im Auge, ne?
1: Ich hab was im Auge?
0: Ja? Wieso? Und gestern noch, oder? Hast du keinen mehr im Auge?
1: Nee.
0: Achso, hätte jetzt gedacht, dass du nur einen im Auge hast. Hätte ja sein können.
1: Ich hätte einen im Auge gehabt, ich wüsste gar nicht, wo,
0: ja, ja, man weiß es ja
1: wo
0: nicht.
1: Eine Festivität gewesen wäre oder was. Oder meinst du eine Fliege?
0: Die Fliege.
1: Achso, deswegen. Ja, ja, ja, nein, nein, ich bin ja sehr zurückhaltend geworden. So mit steigendem Alter wird das ja doch ein bisschen weniger, das Ganze da nicht. Also beim besten
0: Man
1: Bild.
0: Kann gar einfach nicht mehr so viel ab, das kann man so sagen.
1: Aber weißt du, was das Schöne an sich ist? Man muss sich an sich gar nicht mal dazu zwingen, sondern das kommt
0: ausbringen.
1: Das kommt von innen heraus.
0: Von innen,
1: ne?
0: Ja.
1: Wirklich, da. Und das ist an sich eine schöne Einrichtung, muss ich sagen. Da hat der liebe Gott ganz gut gemacht an sich insofern.
0: Meinst du?
1: Ja, finde ich an sich da. Nicht? Also, wenn ich da an früher, nee, wollen wir mal gar nicht das, aber beim besten Willen. Junge, die Straße war aber schmal, aber das ist eine andere Sache. Denn.
0: Ja, eben, genau.
1: Auf dem Weg von der Landjugend nach Hause, das hat aber was. Aber gestern, ich habe gesagt, Mensch und Tier hat doch ganz viel gemeinsam. Weißt du warum?
0: Ne, jetzt kommt's.
1: Weil die Tiere waren gestern mindestens genauso faul wie ein Mensch in der Sonne.
0: Tatsächlich.
1: Ja. In der Sonne gestern, du. Also mein Thermometer war im Anschlag gestern. Wirklich, in der Sonne.
0: Ja, ja, ja, ja, klar.
1: Im Schatten nicht ganz so, aber oh, nee.
0: Muss man ja auch nicht sein in der Sonne dann. Ist ja, auch überhaupt nicht gut für die Haut.
1: Nee, ist das auch nicht. Nee. Naja.
0: Bin ich eingecremt und so weiter, das kennen wir alles.
1: Ist denn so. Ne? Mhm. Aber dafür gibt es ja auch einen Unterstand, wo man sich unterstellen kann, dass man nicht so bestrahlt wird in dem Augenblick. Naja, ist man noch verstrahlt, du. Das ist ja auch nicht gut, denn ey. Ja, aber
0: die Strahlen kommen auch so hin, auch wenn du nicht in der Sonne bist.
1: Oh, ich freue mich jetzt auf das Frühstück mit euch.
0: Dann packt doch endlich aus, ja, Mann.
1: Du quälst doch nicht schon wieder.
0: Ich habe schon Gruß hier drin, ey.
1: Ja, tatsächlich.
0: Einen wunderschönen guten Morgen, Horst und Conny. Ich wünsche euch einen schönen Tag. Und ein schönes Wochenende. Bleibt gesund, passt auf euch auf. Grüße gehen heute an die ganze Welt und an meinen Schatz. Das Ganze kommt vom Thomas.
1: Aus Nordenham.
0: Richtig, Thomas. Moin.
1: Ja, morgen, Thomas.

0: Soweit Frank Farian und Rocky.
1: Ja.
0: Und der nächste Guten Morgen Gruß haben wir auch schon da.
1: Ja, tatsächlich.
0: Einen wunderschönen Guten Morgen, Conny und Horst. Oh. Wünsche euch, mein Mann, den ich sehr liebe, und allen Zuhörern schönen Samstag.
1: Ja.
0: Heute geht's nach Bremerhaven zu den maritimen Tagen.
1: Oh, schön.
0: Euch auch einen schönen sonnigen Sonntag. Liebe Grüße, eure Monika aus Nordenham. Passt schön auf euch auf. Das tun wir immer.
1: Ja, liebe Grüße zu euch rüber und habt einen schönen Tag heute auf jeden Fall.
0: In Bremerhaven.
1: Ja, ja,
0: ja, genau.
1: Soll ich mal in die Brötchentüte pusten und die dann knallen lassen?
0: Knall ich dir eine, du. Bist du weg vom Fenster, das sag ich dir so schon.
1: Leute, das ist der Frühstückstisch schon mal leer. Ist so. Nee, ist so. Ich war ja heute Morgen schon... Wie immer zur Bäckerei-Fachverkäuferin meines Vertrauens geradelt. Ganz genau richtig. Und, da war Stress heute Morgen, du. Jo, da waren Masse. Oh, ist immer Masse Leute, was ist wirklich, kann man gut hinfahren. Und Masse Leute da. Und ich komme da rein. Ich sag, bist du hier alle? Wir schnacken immer Platz zusammen. Ne?
0: Ja, ja,
1: ich
0: sag, immer. Ja,
1: ich sag, richtig, bist du hier allein? Jo, da kannst du was sagen, die Junge Dieren, also die Auszubildende, die Junge Dieren, die ist krank, du, und was nicht alles, und so viel Lühe hier. Und, aber trotzdem, ganz, ganz riesengroßen Respekt, muss ich sagen. Immer nett und freundlich. Ich habe mich wirklich mit Schnacken zurückgehalten, ja, weil er schnell gehen musste. Das soll schon was heißen, wenn ich mich zurückhalte. Du, ich sag dir das so. Nicht? Aber ruckzuck war ich auch wieder draußen, aber immer nett und freundlich. Ganz toll, muss ich sagen. Ist wirklich wahr. Und vor allen Dingen, sie hat mir mitgegeben, und zwar, das weiß nicht, aber es ist nicht das Billigste. Es ist Plundergebäck.
0: Ach ja.
1: Ja, und zwar hat sie mir mitgegeben, extra eine Tüte hat sie schon fertig gemacht. Mondfächer.
0: Ist das doch wieder Blätterteig und Kram, oder?
1: So Plundergebäck.
0: Plunder.
1: Ja, jetzt ist es. Und ich war gestern Abend, war ich ja noch eben los, und mit Rad bin ich hingefahren, habe gar nicht viel geholt, nur das. Und zwar Heumilch-Pfefferkäse. Hast du sowas schon mal gehört? Heumilch, das liegt so vom Wetter her, Heu und sowas, das passt gerade.
0: Ja, zicke, heu, das kenne ich wohl.
1: Ja, und das ist ein leicht aromatischer Käse, der durch die Nase und durch den Kaukasten geht. Ich meine, durch den Kaukasten, das muss ja schon sein, aber in der Nase stecken brauchst du dir natürlich nicht unbedingt.
0: Also, nee, ist richtig.
1: Siehst du. Also, da habe ich auch nicht ganz viel von mitgebracht, es ist zum Kosten, und unser schöner Tisch, der steht da hinten, und da stürzen wir uns jetzt drauf und frühstücken mit euch zusammen. Nicht aus?
0: Ja, ja, na klar.
1: So machen wir das jetzt, ganz genau, richtig. Jetzt kann das losgehen, du.
0: Tatsächlich?
1: Ja, ist wirklich wahr.
0: Ich lese einfach die nächste WhatsApp vor hier. Moin, ihr Lieben. Gestern war Höchsttemperaturen, auch in unserer schönen Seestadt. Alle die Leute waren ordentlich am Schwitzen,
1: ja,
0: und konnten in unserem Outlet-Center ein wenig Abkühlung holen. Auf dem maritimen Fest war es bis zu 34 Grad.
1: Ja.
0: Mal gucken, wie der heiße Tag heute so bringt. Schöne Grüße an die liebe und treue Hörgemeinde. Wünsche euch euer André aus Bremerhaven. André,
1: oh ja, schön,
0: dass du dich gemeldet hast.
1: Ganz prima.
0: Schönen guten Morgen.
1: Freuen wir uns.
0: Herr Bremerhaven.
1: Ja, wir freuen uns immer, wenn wir hier benachrichtigt werden.
0: Auf alle Fälle.
1: So ist es.
0: Das kühlen wir uns erstmal ab hier.
1: Prima.
2: Bei uns gibt's die perfekte Abkühlung.

0: Hans-Richard David mit Wörth.
1: Hans-Richard David Franz. Mit Wörth. Hab ich doch gesagt? Nee, hast du gesagt. Naja, dann du guck doch nicht schon wieder so
0: ja,
1: böse.
0: Ja, Mensch.
1: Also, du tust dann immer so, als wenn ich von hinter den Berg komme.
0: Ja, kommst du ja auch.
1: Ja, hinter dem Maishaufen, ja, nee, ganz genau.
0: Genau, Misthaufen, hinter dem Misthaufen kommst du her.
1: Da
0: riecht es ja noch.
1: Ja, da habe ich jahrelang gewohnt, ich weiß das. Ja, das ist dann einfach so. Ach, ihr Lieben, wenn ihr auch mal eine schöne Geschichte habt, eine Kleinigkeit, so 4 Zeilen oder 6.
0: Ich wundere mich immer, wo die Fliegen denn herkommen hier drin.
1: Du bist ein garstiger Mensch, weißt du das wohl? Freu dich, dass sie bei mir sind, nicht bei dir.
0: Ja,
1: dann hättest du noch schlechtere Laune. Ömmelgesäß und Neger. Aber was ich sagen wollte, wenn ihr eine Kleinigkeit habt oder sowas, über WhatsApp könnt ihr uns ziemlich schnell auf den Schirm erreichen.
0: Tatsächlich?
1: Und, ja, und ich sage euch sogar die Nummer. Nicht? Wenn das ihr irgendwo steckt und ihr macht gerade was Schönes, schreibt eine kurze WhatsApp und das kommt bei uns direkt hier auf, bei Horst auf dem Schirm. Und das ist die Nummer 0421 277 42 0421 277 2942. Kommt direkt bei uns auf den Schirm.
0: Unzensiert das Ganze.
1: Unzensiert.
2: Ich hab mich heute gefragt, was ist das eigentlich?

0: Unzensiert, der neue Song von Anna-Karina Wojcik.
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0: Mana.
1: Bei mir liegt's gar nichts auf vor im Augenblick.
0: Nee, wie kommt das denn?
1: Weil du wahrscheinlich wieder, du lässt mich ja immer im Leerraum.
0: Leerraum.
1: Und du hast sicherlich jetzt wieder eine Überraschung für mich. Für mich genauso wie für euch, ihr Lieben da draußen.
0: Überraschung gibt's keine bei uns.
1: Jetzt mal eben sehen, was Horst jetzt so rausbringt nach dem Jingle.
0: Nach dem Jingle?
1: Ja. Jetzt bin ich aber gespannt.
0: Bada, bada. Der Gruß geht heute nach Aschenstedt.
1: Ja.
0: An Roland. Der hat nämlich sich einen Musikwunsch gewünscht, den erfüllen wir jetzt.
1: Ja,
0: schön. Er hat sich entschlossen, nicht nach Spanien zu fahren, er bleibt momentan hier.
1: Was ein Wunder.
0: In Aschenstedt ist es genauso warm wie in Spanien.
1: Ja, mit Sicherheit.
0: Roland, hier dein Musikwunsch. Monotones mit Mono.

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1: Genau, mit den Monotons und Mono.
2: Mono.
1: Mono war das gar nicht, war das Stereo.
2: Weiß ich, das ist aber auch schon ein steinuralter Titel.
1: Ja, ja, richtig.
2: Oh, das war bestimmt
1: lange nicht mehr gehört.
2: 40 Jahre alt, du. Nicht? Und
1: bei uns hören wir mal sowas. Nicht? Vielen Dank für die Grüße ins Studio, Roland.
2: Ja, das.
1: Und für den Musiktitel natürlich auch.
2: Und Horst behandelt seine Platten auch ja immer gut, weil die haben überhaupt nicht geknistert.
1: Nee.
2: Ist denn so. Aber gestern war ja ein komischer...
1: Vor allen Dingen die Schinken-Käse-Platten, die knistern auch nicht.
2: Nee, die knistern auch nicht. Nee, musst du da ja nur das Fett von der Brille wischen, aber sonst ist ja egal. Ja, aber gestern wollte die ganze Welt was von mir, du. Das glaubst du nicht, du. Ich habe Anrufe gekriegt, du. Also erstmal stand da immer...
1: 41777?
2: Nee, das
1: Markus,
2: war...
1: Markus, guten Abend.
2: Ja, Probleme an Doktor. Das war auch eine Sendung, konnte man ja mal anrufen.
1: Markus
2: ist ja bestimmt auch 30 Jahre, auch 40 Jahre ist das her. Ja, haben wir auch mal gehört früher, war lustig. Nee, und zwar, da stand immer bei mir auf dem Handy, ich war mit einem kleinen Trecker unterwegs deswegen, und stand auf dem Handy private Nummer.
1: Privat?
2: Ich dachte, private Nummer, nö. Ich sage, die Leute, die ich kenne, habe ich an sich bei mir im Speicher so drin. Und es kann ja auch mal sein, dass jemand anders anruft, Kundschaft oder sonst was. Nicht? Und dann anschließend oft mal eine Nummer aus Frankreich. Ich sage, nee.
1: Nee?
2: Ich meine, ich würde gerne mit Franzosen telefonieren, das heißt nicht. Aber eine Nummer aus Frankreich, das ist ja komisch. Nicht? Und dann eine halbe Stunde später eine Nummer aus Österreich.
1: Ja, habe ich auch schon gehabt.
2: Aber da gehe ich nicht ran. Naja, ist das noch jemand und denn
1: hat... Naja, ist doch so ein Jodelkurs geworden in Österreich. Musst du da auch noch hinfahren und Jodeln üben, ne?
2: Ja, oder meine Tochter, die hat zu mir gesagt, nee, dann wollen sie dich hacken oder sonst
1: irgendwas. Hacken wollen sie dich?
2: Ja.
1: Die hacken dir ein Auge aus, du.
2: Nicht? Und dann, ich sag, nee, ich sag beim besten Willen, außer wenn ich mit dem Trecker unterwegs bin, dann telefoniere ich nicht. Ich sag, wenn einer was von mir will, der kann heute Abend auch wieder anrufen, fertig ist das.
1: Auf alle Fälle, denkst du denn?
2: Nicht? Ich gehe doch nicht ans Telefon und weiß da gar nicht, bei dem ganzen Schmuddelkram, was da heute ist. Nix, Gifter nicht, du. So ist das.
1: Kein Fall.
2: So ist das.
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0: 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Hier kommt The Voice, Conny Heidmann.
1: Ist der Himmel sternenklar, Tag 24 wachsam war. Das Horoskop. Widder. Diese Woche nimmst du im Job Herausforderungen gerne an. Du kannst diese auch ohne weitere Schwierigkeiten erfolgreich bestehen. Man verträgt deine direkte Art nicht besonders gut. Überleg also gut, was du sagst, damit du dir nicht noch mehr Feinde machst. Stier. Es erwarten dich schöne und erfüllte Momente. Die tiefe Leere in deinem Inneren wird von starken Emotionen erfüllt und du strahlst Freude aus. Scheu dich nicht, in Bereichen, in denen du dich unsicher fühlst, erfahrene Menschen um Rat zu fragen. Das bewahrt dich vor Fehlern. Zwillinge. Verlier bei aller Liebe zum Detail nicht den großen Rahmen aus den Augen. Das Gesamtprojekt ist wichtig und dazu gehört die Gemeinschaft. Nur mit Ehrlichkeit lässt sich Sinnvolles zustande bringen. Krebs. Alles wird gut, wenn du deinem Schatz ein paar Eigenwilligkeiten nachsiehst. Keine Megapower, aber du fühlst dich wohl und das ist wichtig. Löwe. Partner in festen Bindungen können den zweiten Frühling erleben. Hast du noch nicht gemerkt, dass du manchmal für alle sehr anstrengend bist? Jungfrau. Was du aus deinem Familienkreis hören wirst, versetzt dich in höchstes Erstaunen. Es geht nicht darum, viel zu erleben, sondern bewusst zu genießen. Waage. Singles fühlen sich gelöst, geliebt und auf angenehme Weise entspannt. Im Moment hat deine Beziehung keine große Beständigkeit. Du bist nicht in der Lage, leicht und ehrlich über deine Gefühle zu sprechen. Skorpion. Die Sicherheit ist da und alles wird sich für dich zum Positiven wenden. Du spürst, dass du auf dem richtigen Weg bist. Beruflich heißt es, nach Vorgaben zu arbeiten und keine Extratouren zu unternehmen. Auch wenn deine Ideen noch so gut sind. Schütze. Ein wenig Skepsis mag ja in manchen Dingen hilfreich sein. Bevor du jedoch die Brücken hinter dir abbrichst, besinn dich auf das Positive. Dein dauerhafter, stetiger Einsatz in einer Freundschaftsbeziehung führt nicht zum Erfolg, sondern auch zur persönlichen Entfaltung. Steinbock. Schon wieder hat dein Herzenspartner dich ganz plötzlich verlassen. Du solltest endlich einmal genau nach dem Grund forschen. Hüte dich vor Schlaumeiern in deinem Freundeskreis. Wassermann. Du bist fröhlich und flirtfreulich, aber auch diszipliniert und fleißig. Das zahlt sich aus. Du bist beliebt und dein Rat wird immer gerne angenommen. Sinnlich und unwiderstehlich eroberst du alle Herzen. Fische. Wenn auch dein Temperament zum Vorschein kommt, solltest du dich lieber auf Mitgefühl und eine friedliche Einigung konzentrieren. Mutig vertrittst du deine Meinung, auch gegen massive Widerstände.

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1: Ganz genau, mit Roland Kaiser, bei Giovanni Zarella, mit To All The Girls I Loved Before.
2: Roland Kaiser.
1: Roland, der Große.
2: Genau, richtig.
1: Roland, unser Kaiser.
2: Das sage ich dir. Weißt du, was ich gestern so gedacht habe? Ich stand gestern bei uns auf dem Hof, also kurzfristig war ich ja mal draußen da. Also,
1: kurzfristig?
2: Ja, also
1: Hast Freigang gehabt, ne?
2: Ne, ungerichtet. Ich war gestern den ganzen Tag am Botschaden, volle Pulle. Alles da, ich hatte ein bisschen was zu tun und das war alles gut. Und ja, hinterher waren alle glücklich, ja, die meisten jedenfalls. Aber ich stand bei uns auf dem Hof, die Wauwurst, die waren bei mir und... Da gucke ich so zum Himmel, so und alle halbe Stunde.
1: Wie interessiert jetzt, ob die Wauwurst bei dir waren oder nicht?
2: Das war nur, um die Situation zu schildern, mein Lieber. Na ja, und ich gucke zum Himmel und alle halbe Stunde kommt ein Flieger drauf. Wir sind ja in der Nähe vom Bremer Flughafen.
1: Ja, wir wissen es mittlerweile.
2: Ja. Und jedenfalls kommen dann Flieger und da habe ich doch gesagt, Mensch, also normalerweise im Prinzip zu den Autobahnen haben die da oben ja Masse Platz.
1: Tatsächlich.
2: Viel Platz normalerweise. Dann. Ich sag mal, wenn der in Bremen hochgeht, ja, und bevor der nächste kommt, ist der Flieger ja schon längst über Delmhorst überweg. Nicht? Da ist ja satt Platz dazwischen normalerweise. Nicht? Aber auf der anderen Seite ist es ja so, dass wenn du andere Flughäfen zum Beispiel hast, das ist ja ein Flugzeug nach dem anderen. Nicht? Und die können ja auch nicht mal eben so schnell nach links und rechts ausweichen oder anhalten oder sonst irgendwas, wenn vorne Stau ist. Das geht ja gar nicht.
1: Müssen sie
2: nicht
1: kreisen.
2: Nicht? Ja, aber auch, was, und da habe ich noch gedacht, es gibt da ja auch die Leute, die da in diesem Tower sitzen, die das alles regeln, den ganzen Krimskrams da.
1: Radar, das ist das Stichwort.
2: Ja, die das alles regeln, dass die Flieger nach links und rechts abbiegen da und sich nicht gegenseitig...
1: Ohne blinken, ne?
2: Ja, und nicht die Spur wechseln da und weiß ja, dass das alles seine Richtigkeit hat. Aber weißt du was, ich habe da mal einen Bericht von gesehen, du, riesen Respekt vor diesen Leuten. Was haben die für eine Verantwortung und diese ganzen Flieger mit den ganzen Leuten da drinne sauber durch den Luftverkehr durchzuschreiten. Also beim besten Willen, ich ziehe da ganz gewaltig die Mütze vor diesen Leuten, wenn die abends nach Hause kommen.
1: Bei der Wärme setzt man keine Mütze auf.
2: Da ziehe ich aber die Mütze vorab. Das tue ich trotzdem.
1: Ja, lass mal gleich weg.
2: Und wenn die abends nach Hause kommen, ich sag dir das, die haben ihren Feierabend aber verdient.
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1: Ja, was sonst, ne? Ja, ja. Beatrice Egli war das übrigens mit Alibi. Hast du auch ein Alibi?
2: Für wann?
1: Ja, weiß ich ja nicht. Ich weiß ja nicht, wie du wieder umgelegt hast.
2: Da muss ich mir vorher eins ausdenken. Dann kann ich dir was sagen. Das weiß ich doch nicht mehr, wo ich gestern gewesen bin. Also, doch, das weißt du schon nicht mehr. Doch,
1: ne?
2: ich war bei uns am Badesee bin ich gewesen. Aber nicht zum Baden, sondern ich war ein bisschen wirtschaftlich tätig. Und weißt du, was ich gesehen habe? Ein bisschen
1: gucken hast.
2: Da,
1: ne?
2: Nee, ach, gucken.
1: Du guckst da nicht hin.
2: Alter, ich guck da doch nicht hin, aber.
1: Nee.
2: Andere Sache. Ne, das ist denn so. Ja, nicht?
1: Und ja, nicht
2: ohne Strümpfe und so. Und jedenfalls, und bei uns am See, da steht eine Sonnenbank. Da steht eine Sonnenbank und die haben sie ja ganz verkehrt hingestellt. Die steht im Schatten. Ich meine, normalerweise stellst du ja eine Bank nicht in eine Sonne, sondern auch in Schatten. Das ist ja richtig.
1: Ja, genau.
2: Aber das ist ja so eine Sonnenbank und die haben sie in Schatten gestellt. Jetzt musst du dir vorstellen, auf das so eine weiße Bank ist das und da kannst du ohne Rückenlehne und da sind so schwarze Platten drauf.
1: Erdplatten.
2: Und an der Seite ist eine. das wäre für die lustigen Parts wahrscheinlich,
1: ja, genau,
2: also zumindest
1: richtig.
2: Für die Zuschauer. Und da ist an der Seite ist da eine Steckdose dran und du kannst dein Handy auf so eine weiße Fläche an der Seite hinlegen, ohne Kabel.
1: Mhm.
2: Einfach ohne Kabel. Du legst dein Handy dahin.
1: Das ist wie beim Induktionsherd, ne?
2: Wie bei wem?
1: Induktionsherd.
2: Wenn du dich da drauf setzt, oder was?
1: Genau.
2: Ach so, ja, nee, mach's da. Jedenfalls, du legst dein Handy links neben dich auf diese Fläche und dann wird das geladen und eine Steckdose hast du an der Seite auch. Also, das ist ja, muss denn so eine, die mit Sonnenenergie arbeitet oder wie das heißt, ich bin da nicht ganz so vorne dran, muss die nicht in der Sonne stehen? Muss haben sie in Schatten gestellt?
1: Ja, guck an.
2: Ist das denn richtig?
1: Ja, warum nicht?
2: Tatsächlich. Also, das reicht so aus. Also, das reicht aus, ja.
1: Ja,
2: das ist für mich ja nur ganz interessant, weil gestern saß nämlich auch ältere Leute drauf und die waren noch älter wie ich und die haben gesagt, was
1: haben
2: dann?
1: Sich aufgeladen.
2: Ja, wenn das mal auch funktionieren würde, würde ich einen halben Tag da drauf sitzen, also mit Sicherheit. Und die sagt, du, was hat er denn? Steckdosen, das ist so ein Anwurf, was hat er denn? Du kannst so einen Watercocker anschlucken oder sonst was. Ich sage, nee, das hat so und so damit zu tun. Naja, immer was Neues, ich sag dir das so. Mhm. Ja.
1: Wir fahren mal rüber jetzt zu unseren Nachbarn nach Holland. Die nächste Musik kommt von Django Wagner. Hillband Andersnu. Oder so ähnlich.
2: Ja.
1: Will keiner mal nennen, aber.

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1: Genau, mit Markus Schuttmacher.
2: Oh, yes.
1: Engelbewahrer.
2: So, jetzt können wir uns alle wieder hinsetzen und weiter frühstücken.
1: Richtig, genau.
2: Das hält einen ja nicht auf dem Stuhl, nicht? Diese Musik. Habe ich dir eigentlich schon erzählt? Ich habe doch eben von dieser Parkbank erzählt, ehrlich gesagt, wo man ein Telefon aufladen kann. Nicht? Das kommt ja durch Sonnenenergie. Wusstest du, dass man sogar durch ein Telefonat Energie übertragen kann? Durch ein Telefonat.
1: Ja, dann ruf doch öfters mal an, Mensch.
2: Ja, kann ich auch machen, aber
1: du
2: legst ja mal gleich wieder auf, wenn ich wieder was weiter. Interessiert mich das oder was? Nein. Das ist so. Nein, also ich habe einen Berufskollegen, sage ich jetzt mal, mit dem ich früher beruflich viel zu tun hatte und sowas. Und ich bin ja nun heute auch schon ein bisschen älter, aber immer noch rattenscharf, Leute. Es ist also 100%, also vom Gedanken her jedenfalls. Und,
1: in Gedanken.
2: Ja, in Gedanken, hast du recht da. Und ich mache das ja auch gar nicht mehr so, also beruflich den ganzen Kram. Aber wenn ich mit diesem Kollegen telefoniere, weißt du, und dann ist das alles sofort wieder da, du. Und ich bin, ich bin geladen, ich könnte sofort wieder losfahren, du. Also ich habe gesagt, ich könnte. Das will ich ja gar nicht. Mir ist nur aufgefallen, dass man allein durch ein Telefongespräch Energie übertragen kann, Tag anhält. Das finde ich toll, wenn Leute die Möglichkeiten haben, dass sie das können. Und da sage ich dann immer wieder Dankeschön. Das
1: kannst du sogar mit Musik machen.
2: Das kannst du mit Musik auch machen.
1: Das hast du den ganzen Tag im Ohr.
2: Tatsächlich?
1: Ja, nennt sich Ohrwurm.
2: Ah ja, das ist der Ohrwurm. Ja, da hast du recht.
1: Richtig,
2: ne? Dann haben wir das jetzt auch gerade schon erklärt.
1: Auf geht's.
2: Genau.
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0: Weitere Feuer. Schlechte Umfragen und Angst vor weiteren schweren Wahlniederlagen. In der SPD brodelt es. Vor allem an der Basis ist man unzufrieden mit den Parteichefs Klingbeil und Baas. Kritik gibt es vor allem an den beschlossenen Sozialreformen. Der Sparkurs sei politisch falsch, heißt es aus mehreren Landesverbänden. Es gibt sogar Forderungen nach einem Sonderparteitag, um die Spitzenämter eventuell neu zu besetzen. Einer der Initiatoren ist der Berliner Abgeordnete Orkan Özdemir. Er sagte im ersten
1: Ich glaube, es ist wichtig, ein Zeichen in die Bevölkerung zu geben, dass die SPD eben nicht blutleer ist und nicht tot ist und nicht resigniert und dass sie sich hier was bewegt und dass die Dynamik drin ist und dass es innerhalb der SPD relevante Kräfte gibt, die sagen, hier muss sich was verändern.
0: Deutschlands größte Börsenkonzerne haben im Frühjahr so viel verdient wie noch nie. Der Gewinn stieg laut Unternehmensberater EY auf gut 52 Milliarden Euro. Gleichzeitig strichen die DAX-Unternehmen binnen eines Jahres zehntausende Stellen, allen voran die Autobranche. Die Bauarbeiten an der Bahnstrecke Berlin-Hannover werden zu einer weiteren Geduldsprobe für Reisende. Ab Oktober wird die Strecke saniert. Und weil sich die Arbeiten an einer anderen verzögern, muss die Deutsche Bahn ihr Umleitungskonzept anpassen. Zwischen Berlin und Hannover ist man dann wohl deutlich länger unterwegs. Gut jeder Fünfte will im Urlaub bewusst auf Smartphone und Social Media verzichten. Im Schnitt knapp 3 Tage. Besonders konsequent sind die über 65-Jährigen. Fast jeder Dritte plant eine digitale Auszeit. Bei den Jüngeren sind es nur 17%, so eine Bitkom-Umfrage.
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2: Im Studio Lisa Schwarzkopf, schönen guten Morgen. In der Eifel in NRW kämpfen hunderte Einsatzkräfte weiter gegen einen großen Waldbrand. Rund 2000 Menschen aus der Gemeinde Hürtgenwald mussten ihre Häuser verlassen. Und Munition im Boden erschwert die Löscharbeiten zusätzlich. Friedrich Merz dankte den Einsatzkräften für den Kampf gegen Waldbrände. Der Kanzler wies auf der Plattform X darauf hin, dass er laufend über die Feuer in Deutschland unterrichtet wird. Unter anderem auch in Sachsen, im Harz und in Bayern gibt es

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1: Mit KI-Support. Viele Wolken gibt es im Nordwesten. Dazu kann später auch mal ein Schauer runterkommen und ein Gewitter aufziehen. Sonst bleibt's oft sonnig und trocken bis zum Abend und es wird richtig heiß. Im Nordwesten liegen die Höchstwerte bei 22 bis 29 Grad, sonst bei 30 bis 39 Grad. Morgen dann mehr Wolken, in vielen Ecken.

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1: Ja, du kannst es besser, ist ja auch schließlich dein Sender, ja. Genau.
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1: NRW kämpfen hunderte Einsatzkräfte weiter gegen einen großen Waldbrand. Rund 2000 Menschen aus der Gemeinde Hürtgenwald mussten ihre Häuser verlassen. Und Munition im Boden erschwert die Löscharbeiten zusätzlich. Friedrich Merz dankte den Einsatzkräften für den Kampf gegen Waldbrände. Der Kanzler wies auf der Plattform X darauf hin, dass er laufend über die Feuer in Deutschland unterrichtet wird. Unter anderem auch in Sachsen, im Harz und in Bayern gibt es weitere Feuer. Schlechte Umfragen und Angst vor weiteren schweren Wahlniederlagen. In der SPD brodelt es. Vor allem an der Basis ist man unzufrieden mit den Parteichefs Klingbeil und Baas. Kritik gibt es vor allem an den beschlossenen Sozialreformen. Der Sparkurs sei politisch falsch, heißt es aus mehreren Landesverbänden. Es gibt sogar Forderungen nach einem Sonderparteitag, um die Spitzenämter eventuell neu zu besetzen. Einer der Initiatoren ist der Berliner Abgeordnete Orkan Özdemir. Er sagte im
2: Ich glaube, es ist wichtig, ein Zeichen in die Bevölkerung zu geben, dass die SPD eben nicht blutleer ist und nicht tot ist und nicht resigniert und dass sich hier was bewegt und dass sie dynamisch

0: drin ist und dass es innerhalb der SPD relevante Kräfte gibt, die sagen, hier muss sich was verändern.
1: Deutschlands größte Börsenkonzerne haben im Frühjahr so viel verdient wie noch nie. Der Gewinn stieg laut Unternehmensberater EY auf gut 52 Milliarden Euro. Gleichzeitig strichen die DAX-Unternehmen binnen eines Jahres zehntausende Stellen, allen voran die Autobranche. Die Bauarbeiten an der Bahnstrecke Berlin-Hannover werden zu einer weiteren Geduldsprobe für Reisende. Ab Oktober wird die Strecke saniert. Und weil sich die Arbeiten an einer anderen verzögern, muss die Deutsche Bahn ihr Umleitungskonzept anpassen. Zwischen Berlin und Hannover ist man dann wohl deutlich länger unterwegs. Gut jeder Fünfte will im Urlaub bewusst auf Smartphone und Social Media verzichten. Im Schnitt knapp 3 Tage. Besonders konsequent sind die über 65-Jährigen. Fast jeder Dritte plant eine digitale Auszeit. Bei den Jüngeren sind es nur 17%, so eine Bitkom-Umfrage.

Abend und es wird richtig heiß. Im Nordwesten liegen die Höchstwerte bei 22 bis 29 Grad, sonst bei 30 bis 39 Grad. Morgen dann mehr Wolken, in vielen Ecken meist trocken, im Süden aber ab und zu kräftige Schauer und Gewitter, maximal 33 Grad.

Einen wunderschönen Mittwochabend wünsche ich euch allen hier. Platz 30, der Schlagercharts, Prinz Damien. Ach so. Na, dann begrüße ich hier mal Funky, Erna, Sprecher Toni und die Schnecke.

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1: Ist Christian Stark, Alemannia.

Platz 13, Nino D'Angelo, Bella Italia, Amore.

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0: ein Neuanfang. 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
1: Der letzte Aussteiger, letzte Woche auf Platz 25, Bianca App, Neuanfang.

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1: Und hier, der erste Hit-Tipp. Alessa, zwischen deinen Zeilen.

0: Der letzte Hit, die Rottensteiner, Ciao Ciao, Amore. Danach kommt dann mein Outro und dann kommt der nächste Modi für euch.
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0: Einen Dienstagabend wünsche ich euch allen hier. Jetzt kommt hier DJ Rakete, Maya Tom. Und ich begrüße hier mal die Maus, den Svenny, ja, und alle, die sonst so hier zuhören.
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0: 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Ja, auch Funky, Anne, Sepp und Erna. Ich begrüße auch die Elale, Honda-Fan, den Hans und Mutterpienchen.

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1: Extra für die Maus von Svenny gewünscht, die Draufgänger und Hanna. Hallo, kleine Maus.
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1: Ja, das ist ein Wunsch von Svenny. Mickey Krause, ich mach mein Ding. Ja.

Die Maus wird sich Ben Zucker gewünscht mit was für eine geile Zeit. Und sie schreibt dazu, Gruß an Schatz, hihi. Also Gruß an den Schatz mal.

0: es kommt dir so Maus. Schön, dass du mich noch liebst.
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0: Ja, die Maus, die wird wenigstens noch geliebt.
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0: Das Svenny hat sich Matze Knob gewünscht, ob ich noch einen Weinvertrag
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0: Ja, und ich begrüße hier auch den netten Andi.
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0: kommt hier Pierce Alex mit einer Frau, die mich nach Hause trägt.
1: Ich habe es gestern gebraucht.
0: Ja, das hat Schatzi gestern gebraucht bei Bingo. Ja, weil ich bin die Einzige, die hier keinen Alkohol trinkt. Und deswegen hat Schatzi eine Frau gebraucht, die ihn nach Hause trägt. Weil ich hier dreimal Bingo gewonnen habe und für Schatzi dreimal Ficken gewonnen habe.

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1: Jetzt kommt hier DJ Quicksilver. Bingo! Bongo! Ja, wenn man dauernd beim Bingo die 6 wollte...

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1: Jetzt kommt hier Suno Sandy, keine Ruhe für uns.
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0: genau so.
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2: Jetzt kommt hier Suno Sandy, unsere drei Lieblinge. Ja, einer von den drei sitzt hier auf meinem Schoß. Mach mal Mau. Felix. Mau? Ja, Felix sitzt auf meinem Schoß.

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1: Svenny, der hat sich The Lords gewünscht mit Gloryland. Oldies gehen immer.

Svenny, der hat sich nochmal einen Wunsch für die Maus gewünscht. Nochmal aus der Zeit von der Maus, das Lied mit dem Ballroom Blitz.

Selbst wenn jeder hat sich Karam Bonnie gewünscht, das Girl mit dem La La La. Und er schreibt dazu, wer ist denn das Girl?

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1: Es kommt hier Danny Malle. Wir lieben dicke T.

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Das ist ein wundervolles Thema für eine Ballade.

Beatriz Wooden. Ui, mach doch mal. Beatriz Wooden.

Der Svenny hat sich jetzt ein Lied gewünscht von Klaas mit Arschloch. Ja, und er schreibt dazu, bitte nicht ernst nehmen, aber trotzdem mal über den Text nachdenken.

jetzt kommt hier Christian, der Nominator. Es ist geil, ein Arschloch zu sein.

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1: Geht's weiter mit Alex Ente. Wir feiern weiter.

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1: Samstagnachmittag, 16 Uhr, hier ist die 2010 Radio Show mit mehr Musik der letzten Jahre und den Hits von heute. Und wir starten gemeinsam rein in die kommenden 4 Stunden mit am Start in unserer ersten Heimstunde Little Big und Tacos aus dem Jahr 2022. Joris ist am Start mit Bis ans Ende der Welt aus dem Jahr 2015. Und den Anfang macht jetzt ein Track von Timmy Trumpet und Cheat Codes, Chasing Ghosts, hier bei der 2010 Radio Show. Ich bin's Gregor, mich gibt's auch noch oben drauf und ich wünsche euch...

0: Chris mit bis ans Ende der Welt hier bei der Trendy 10 Radio Show aus dem Jahr 2015. Schön, dass ihr an diesem Samstagnachmittag mit am Start seid. Und wir gucken mal kurz aufs Wetter und ich würde sagen, warm ist es. Wenn ihr nicht gerade nördlich von Hamburg wohnt, dann habt ihr auf jeden Fall mindestens 30 Grad bis zu 39 Grad. Sind in einigen Teilen von Deutschland drinne. Und ich sag mal so, zum Glück, für die meisten zumindest, wird das die nächsten Tage wieder etwas angenehmer. Vor allen Dingen tagsüber ist es ja dann doch schon ganz schön anstrengend mit so viel Wärme. Die nächsten Tage dann nur noch maximal 33 Grad, aber das auch nur wirklich im Südwesten. Sonst eigentlich relativ angenehm mit bis zu 27 Grad im Rest von Deutschland. Wird also ein bisschen angenehmer tagsüber. Passend dazu jetzt einen Song aus dem Jahr 2025.
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0: aus dem Jahr 2017, Coastline, hier bei der 2010 Radio Show.
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0: Und der kommt in dieser Stunde aus dem Jahr 2001 von Mojo, Lady, Hear Me Tonight. Sehr geiler Klassiker. Jetzt ein 2010 Classics der Stunde hier bei der 2010 Radio Show in eurem Samstagnachmittag.

0: Hier ist die 2010 Radio Show. Wir starten rein in die nächste halbe Stunde. Gleich die neue von Love, vor aber noch Rio und Animal.
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Don Diablo mit Still Cutting Shapes hier bei der 2010 Radio Show aus dem Jahr 2023. Und heute am 15. August ist übrigens der internationale Tag des Geocachings, findet jährlich am 3. August-Wochenende statt und wurde 2011 von der Website geocaching.com ins Leben gerufen. Und es geht quasi darum, dass ja überall, auch mittlerweile bei uns im Land, viele so kleine Kästchen verteilt sind, wo man so Stempel sammeln kann und wo man quasi nur hinkommt, wenn man entweder eine Karte hat oder ein GPS-Gerät. Und das macht tatsächlich, glaube ich, mit Familie und Freunden sehr viel Spaß, kann man einige Zeit mit verbringen. Und ihr könnt ja einfach mal recherchieren, ob es bei euch in der Nähe sowas gibt. Zum Beispiel bei uns hier in Mitteldeutschland gibt es für Thüringen so eine Karte, aber auch im Harz gibt es die Harzer Wandernadel und da könnt ihr einfach mal recherchieren und da kann man auf jeden Fall einige Zeit mit totschlagen und auch mal ein bisschen Natur genießen. Jetzt gibt's Ariana Grande und Nicki Minaj mit Side to Side.

Sterling mit Shattered Me hier bei der 2010 Radio Show. Gleich gibt's noch Rogu und Fortress aus dem Jahr 2018. Vorher aber noch eine entspannte Nummer aus dem Jahr 2023. Post Malone mit Inanna.

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1: Gleich 17 Uhr an eurem Samstagnachmittag. Hier ist die 2010 Radio Show mit mehr Musik der letzten Jahre und den Hits von heute. Und wir starten rein in die nächste halbe Stunde. Gleich mit am Start Oceana mit Endless Summer aus dem Jahr 2012. Shakira ist am Start zusammen mit Rihanna Can't Remember to Forget You aus dem Jahr 2014. Und den Anfang macht jetzt aber einen Track aus dem Jahr 2009. I Know You Want Me von Pitbull hier bei der 2010 Radio Show. Ich bin's Gregor, mich gibt's auch noch oben drauf. Und ich wünsche euch einen schönen Samstagnachmittag.
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0: auch eigentlich den ganzen Tag hören. Giant Rooks mit Wildstar hier bei der 2010 Radio Show.
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0: Und er kommt in dieser Stunde aus dem Jahr 2008. Polarkreis 18 mit Allein Allein. Dein 2010 Classics der Stunde hier bei uns bei der 2010 Radio Show. Viel Spaß.

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mit Forget About Me hier bei der 2010 Radio Show an eurem Samstagnachmittag. Schön, dass ihr mit am Start seid. Gleich habe ich Major Lazer für euch zusammen mit Justin Bieber und Mu, Cold Water aus dem Jahr 2016. Einen Song aus Deutschland habe ich auch noch am Start, aus dem Jahr 2011. Ein 2010 Favorite, Clueso mit Beinahe, auf den freue ich mich auch schon. Vorher gibt es aber noch ein bisschen mehr auf die Fresse, würde ich sagen. Sound of Legend mit Sweet Dreams hier aus dem Jahr 2019 bei der 2010 Radio Show.

Justin Bieber und Moo mit Cold Water hier bei der 2010 Radio Show aus dem Jahr 2016. Schön, dass ihr mit am Start seid. Gleich gibt's noch Jax Jones und Ina Wilson mit Breathe aus dem Jahr 2017. Vorher aber noch was Entspanntes von Mash und Adam Port. Keine Musik ist auch mit am Start. All I Got aus dem Jahr 2024 hier bei der 2010 Radio Show. Ich bin's, Gregor. Tachchen!

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1: 18 Uhr neu am Samstagabend. Hier ist die 2010 Radio Show mit mehr Musik der letzten Jahre und den Hits von heute. Und wir starten rein in die nächste halbe Stunde mit am Start Provinz und Diego Maradona aus dem Jahr 2020. Alok und Hear Me Now aus dem Jahr 2016 ist gleich am Start. Vorher gibt's aber noch einen Track aus dem Jahr 2025. Marshmello, Ellie Goulding und Ava Young mit Save My Love hier bei der 2010 Radio Show. Ich bin's Gregor, mich gibt's auch noch oben drauf. Und ich wünsche euch einen schönen Samstagabend.
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0: Verstappen.
1: Hopp, hopp.
2: Und weiter geht's mit die Holländer. Glory, Glory, Supermax.
0: Verstappen.

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1: Jetzt kommt hier nochmal. KI Sandy Jumper SSC, also Sandy, Samira und Campino.

Ja, Knarre. Schnecke, mach mal die Cam an. Egal, ob du nasse Haare hast. Michael Wendler mit Egal.

0: Jetzt kommt hier Captain Reed feiern, bis der Arzt kommt. Und wir wollen hier auch feiern, bis der Arzt kommt.
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0: Dankeschön dafür an euch.
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2: Jetzt kommt hier Markus und Yvonne König. Was für ein Tag. Ja, und damit schmeiße ich ein Stream wieder zum nächsten Modi.

0: 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Wir sind
1: 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Jetzt hier weiter mit Pina Colada. Komplett am Arsch.

0: Menschen, die Bierkapitän Schere Stein Papier.
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Weißt du was, mit DJ Upshot Games endlich mal wieder nüchtern.

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1: Weiter geht's mit DJ Fosco, mein Stern.

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1: Da wird sich jetzt die Maus freuen, weil Malle lädt. Die Pengel alle völlig Malle.

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1: Wir haben die besten Hörer der Welt. Ein dickes Dankeschön dafür an euch.
2: Und jetzt viel Spaß mit dem nächsten Modi.
3: Was kommt hier? DJ Moose Mike mit Hauptsache, wir haben Spaß. Ja, und dann schicke ich den Stream mal an den nächsten Modi.
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0: Fürsten. Und Gin Tonic mit dem Donnerlied und dem Studentinnenmix.
1: Weiter geht's mit Hagi, Fürsten, Gin Tonic, Donaulied.

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0: geht es mit Benny Body und Uli Popowski mit Vollpfosten.
1: Benny Body.

geht's hier weiter mit Andrea, der Berg, abgeschieden. Das ist so geil. Ja, weiterhin mit der Party hier.

Der Svenny, der hat sich ein Lied speziell für die Daydream gewünscht. An den Kindertisch. Alan Jackson, Chatter, Spooky.

Da geht es mit Mono eigentlich mit Children of the Dark.

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1: Der Svenny, der hat sich Nuckis gewünscht. Wie Zucker und wie Salz. Und er schreibt dazu, mal lieben Gruß an den Bienenstock zur Biene.

Für die Biene, Bett Silber, Flügel im Bauch. Ja, mein Schwesterchen und ich, wir haben Flügel, weil wir Red Bull trinken. Red Bull verleiht Flügel. Yeah.

0: hier Ben Zucker der Sonne entgegen. Und danach kommt dann noch ein Geburtstagssong. Weil jetzt ist dann Countdown. Um 0 Uhr hat unser Chef der Muchacho Geburtstag.
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0: Ja, und nach dem Geburtstagssong werfe ich dann den Stream wieder weiter an den nächsten Modi.

0: Es ist 0 Uhr.
1: Jetzt haben wir ein Geburtstagskind. Und zwar unser Muchacho hat heute Geburtstag. Es ist genau 0 Uhr. Darkstop, der Cherry, hat heute Geburtstag.
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1: Ja, und ich wünsche dir alles, alles Gute zum Geburtstag. Bleib heute so, wie du bist, und bleib immer so, wie du bist.

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2: Weiter geht's mit Justin Vollnick, Bierkapitän. Hier spielt die Musik.
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verehrte Fluggäste, hier spricht Ihr Kapitän, der Donicke. Schön, Sie wieder an Bord unseres Partyfliegers begrüßen zu dürfen. Ich wünsche Ihnen einen angenehmen Flug.

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1: Mach mal ein Lied von der Schnecke. Highway Held.

0: dieses Lied hat schon vor 0 Uhr der Pat in die Wunschbox geschrieben. Stevie Wonder mit Happy Birthday.
1: Happy Birthday!
0: Da wünscht der Pat dir alles, alles Gute zum Geburtstag.

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1: Was kommt hier? Mac Eagle, nie wieder Alkohol.

sehr weit mit DJ Fett und Foul. Wir sind besoffen. Dann habe ich noch ein Lied und dann mein Gute-Nacht-Lied.

0: Ihr meint das Lied Inga und Wolf, Gute Nacht, Freunde. Und damit verabschiede ich mich von euch allen hier und wünsche euch eine gute Nacht, schlaf gut und ein paar Schönes.
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2: Sei selbstverständlich, ja, nichts auf der Welt.
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0: Achtung! An dieser Stelle endet unser moderiertes Programm für heute.
1: Im Anschluss folgt Musik nonstop.
0: Wir bedanken uns fürs Zuhören. Bis zum nächsten Mal.

Einen wunderschönen guten Abend wünsche ich euch an viele Grüße an alle meine Hörer auf der Alexa im Internet und im Radio, wo immer ihr mich hören könnt. Ich begrüße alle meine Hörer und freue mich, dass ihr mit dabei seid. Bei dieser Gelegenheit natürlich auch ein herzliches Dankeschön an die Anne für die tolle Sendung und die tolle Übergabe. Dankeschön. Ja, ich habe wieder einige